0: programma kann man leider dann auch nicht mehr schon mit dem Schattensymbol reinkommen. Man ja nicht noch einmal gekommen ist. Und du bist auch immer im Programm, auch immer auf dem Weg, das wird jetzt im Katalog. Oder Kolumbien, hallo. Du bist ja nun auch immer mit dem Liga, Samsung, Kolumbien, ja, mit dem Liga, der war, der hat die Kompassari, also alle Kolumbien, so die Kolumbien, so die Kolumbien, so die Kolumbien, so
1: die Kolumbien,
0: Gracias.